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La de cor, la señorita Cristiana. De Geigen, Agatha, Anushka, Emil y Anya. Anquivo, el señor Joaquín. Usted el musical director, el señor André Franke. A de André Saite, el señor Gunther en la guitarra. A la otra guitarra, el señor Martín. En la percusión, a José Salvador, Quique. Ambas, el señor Yen. En el Slagzeug, el señor Thomas. En Panflota, un charango. Aus Perú, el señor José. Un mechte danke an alle Leute, was hinter dieser Bühne jeden Tag arbeiten mit Herz und Seele für uns. Es sind 25, 45 Menschen. Danke alles. Danke Leo, danke Dietmar, danke Roman. Danke alle Leute, vielen Dank. Aber am meisten, meine Damen und Herren, ich möchte mich bedanken für euch, zu euch. Danke, dass Sie gekommen sind. Muchas gracias. Und ich hoffe, Sie nehmen mit ein bisschen in Ihr Herz, ein bisschen Liebe, was wir wollten euch sagen. Und ein bisschen Musik. Dankeschön.